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3: Liebe Hörer, heute am 16. Juli begrüßt Sie am Mikrofon Heidi Gerner. In den folgenden zwei Stunden hören Sie die Meldungen aus dem Bereich der Ungarndeutschen, viele stimmungsvolle Musikstücke und folgende Themen. Christina Arnold fragte den Direktor des Donauschwäbischen Zentralmuseums. Die Ausstellung Schwerer Stoff wird jetzt in Berlin ausgestellt. Wegzeichen. Veronika Germann sammelt Frauengeschichten. Sie erzählt über ihre Arbeit ausführlich. Und Albin Lukács berichtet über Kulturprojekte. Also bleiben Sie dran, ich wünsche Ihnen zu den folgenden zwei Stunden beste Unterhaltung.

0: Das Donauschwäbische Zentralmuseum in Ulm hatte am Wochenende beim Donaufest zahlreiche Besucher. Das Museum ist seit Jahrzehnten ein Zentrum für Wissenswertes über die Donauschwaben und erläutert die Geschichte und die Kultur aus verschiedenen Aspekten. Thomas Solai ist der Direktor vom Donauschwäbischen Zentralmuseum.
1: Donauschwäbisches Zentralmuseum ist für alle Ungarn Deutschen ein Begriff. Was ist heute dort gerade zu sehen? Also wenn man jetzt nach Ulm fährt, was kann man hier sehen?
2: Nach Ulm lohnt sich immer zu fahren. Im Donauschwäbischen Zentralmuseum haben wir zwei Dauerausstellungen seit 2022. Das kennen schon viele auch in Ungarn hoffentlich. Die eine zeigt die Geschichte und Kulturgeschichte der Donauschwaben seit der Ansiedlung bis heute. Und die zweite Dauerausstellung zeigt den Donauraum als Kulturraum. Und außerdem zeigen wir immer auch Sonderausstellungen. Im Moment haben wir eine Sonderausstellung mit dem Titel Atlantis, versunkene Welten. Die zeigt Orte im Donauraum in Südosteuropa, die nicht mehr existieren, die verschwunden sind aus unterschiedlichen Gründen. Und wir haben eine Auswahl gemacht und wir zeigen Orte, wo einst Minderheiten gelebt haben und verschwunden haben. Vor allem Deutsche, aber wir wollten auch andere Minderheiten zeigen, um einfach die Vielfalt des Donauraums da auch wieder zu spiegeln oder zu zeigen.
1: Seit wann gibt es das Museum schon?
2: Das Museum hat letztes Jahr das 25-jährige Jubiläum gefeiert.
1: Was hat sich denn in den 25 Jahren verändert? Museologisches Leben ist ja auch ein bisschen verändert gewesen in den letzten Jahren.
2: Ja, die Ansprüche, also vor allem die Ansprüche. Also wir sind sehr glücklich, weil das Museum, das Konzept des Museums war damals schon sehr progressiv und fortschrittlich. Also sehr viel mussten wir nicht ändern. Natürlich auffrischen ist immer gut und man muss immer ein bisschen oder sogar ziemlich radikal gucken, was die Fragestellungen der Gegenwart sind und Ausstellungen dann nach dem anzupassen. Bei uns war das erfolgt, dass in 2021 es gab eine leichte Überarbeitung der Dauerausstellung Donauschwaben. Jetzt heißt es auch anders als vorher. Heute trägt den Titel Aufbruch und Begegnung. Und die Dauerausstellung Donau-Flussgeschichten, die ist vor allem, oder nicht vor allem, aber auch für Familien und Jugendliche sehr beliebt, weil das Design auch sehr frisch ist. Also die sind wirklich wichtige Sachen, die für die Akquirierung der Besucher irgendwie doch eine Rolle spielen. Und sogar das Designstudio, welches das Design entworfen hat, die German Design Award für die Ausstellung bekommen. Also das zeigt tatsächlich, dass wir sehr zeitgenössisch sind. Aber insgesamt, die Profil des Museums hat sich nicht geändert. Gott sei Dank, von Anfang an gucken wir nicht nur auf die Geschichte der Donauschwaben, sondern auch an die Vielfalt im Donauraum. Also das trägt und das können wir sehr gut noch immer interpretieren und weiterführen.
1: Inwieweit hat sich das Publikum verändert?
2: Das Publikum veränderte sich natürlich gewaltig, weil zur Gründungszeit war noch die Erlebnisgeneration da. Die sind nicht mehr da oder sehr wenige. Also das bedeutet, dass wir damals ein spontanes Publikum gehabt haben. Jetzt müssen wir mehr akquirieren. Und zum anderen, das ist natürlich gar nicht egal, ob wir Geschichte für diejenigen erzählen, die das selbst erlebt haben, oder für diejenigen, die das höchstens aus der Erzählung von Oma, Opa oder Mutti, Vati kennen oder gar nicht. Also deswegen müssen wir das ein bisschen anders, in einem anderen Kontext erzählen. Aber das macht kein Problem. Also das macht uns auch Spaß, immer neue Wege zu finden. Und wenn wir die aktuelle gesellschaftliche oder politische Entwicklungen betrachten, da haben wir solche Begriffe, die heute, kann ich auch sagen, leider sehr aktuell sind, wie Flucht, Neubeginn, Migration. Und wir merken auch, dass diese Themen, die sprechen tatsächlich auch sozusagen neutrale Leute an oder Menschen mit Migrationshintergrund. Also wir merken tatsächlich und wir freuen uns sehr, dass wir für Leute, die aus Syrien zum Beispiel geflüchtet sind, sehr relevant sind oder aus der Ukraine. Und sogar manchmal sagen sie, dass es so gut, so beruhigend, denen auch zu sehen, dass es nicht nur die Flucht und den Krieg gibt, sondern auch ein Neubeginn.
1: Bei den Ungarndeutschen haben die Ulmer Schachteln jetzt eine Renaissance. Also sehr viele Orte haben das als Gedenken für die 300-jährige Ansiedlung zum Beispiel. Ist das hier auch bemerkbar, dass die Leute mehr Interesse haben an den Ulmer Schachteln?
2: Die hatten hier immer. Also Ulmer Schachtel ist hier immer präsent. Zum einen, weil an der Donau gibt es ein, zwei nachgebaute Donauschachteln, die Fahrten anbieten. Und zum anderen vor unserem Museum auch ein großes Modell steht. Also in dem Sinne war das hier ist nie runtergegangen. Aber das merken wir auch natürlich, dass in Ungarn jetzt tatsächlich wieder entdeckt wurde und überall als Motiv benutzt wird. Und wir freuen uns sehr. Und die Stadt freut sich sehr, weil das ist nicht nur eine Werbung für uns, für Donauschwaben, nicht nur für unser Museum, sondern auch für die Stadt Ulm.
1: Die Zukunft, wie sieht die Zukunft aus vom Donauschwäbischen Zentralmuseum?
2: Also wir haben wirklich gute Grundlagen, alle Perspektiven betrachtet. Also wir sind finanziell ziemlich solide aufgestellt. Geld ist nie genug, aber trotzdem, wir haben Planungssicherheit und das ist sehr, sehr wichtig. Die Stadt und die Zuwendungsgeber, also wir sind vom Stadt, Land und Bund gefördert. Alle sind sehr zufrieden mit uns und freuen sich sehr tatsächlich, dass wir diese zum einen die Erfahrung von Südosteuropa hier in Deutschland irgendwie weitergeben können und zum anderen, dass wir auch im Donauraum aktiv sind und dadurch eine wichtige Kulturmission auch irgendwie erledigen. Und die Zukunft, genau, worüber wir sprechen, ich denke, das ist die Zukunft, dass man immer gucken muss, was die aktuellen Geschehnisse oder Herausforderungen in der Gesellschaft sind und wie wir darauf reagieren. Das ist schon klar, dass es für uns eine Möglichkeit bietet, mindestens mittelfristig, dass wir jetzt viel mehr auf traumatisierte Menschen fokussieren werden als Zielgruppe und werden in der Zukunft, das ist zumindest unser Plan, auch spezielle Angebote für sie entwickeln. Wir haben noch einen Plan, nämlich wir haben entdeckt, dass in unserer Sammlung gibt es sehr viele Objekte und Geschichten der Donauschwaben, aber ziemlich wenig, proportional wenig über die Geschichten oder Alltagskultur der Donauschwaben im Sozialismus. Also jetzt fangen wir ein Forschungsprojekt an und wir suchen Objekte mit Geschichten. Das ist sehr wichtig für uns, dass wir nicht bloß Objekte sammeln, sondern nur Objekte, die auch ihre einzigartige und trotzdem allgemeingültige Geschichten haben. Also wir fangen jetzt an, Leute zu suchen und Objekte zu suchen.

0: Museumsstücke wandern oft von einem Museum ins andere. Derzeit ist zum Beispiel die Ausstellung Schwerer Stoff in Berlin zu sehen.
1: Ich bin Andrea Landor, Kuratorin im Museum Europäischer Kulturen in Berlin. Und ja, wir sind jetzt gerade in Ulm am Donaufest und hier bin ich jetzt erstmal freiwillig.
2: Ja, Sie betreuen ja jetzt die Ausstellung Schwerer Stoff. Das ist ja für die Ungarn, Deutschland, für unser Publikum ja sehr bekannt. Wie kommt das in Berlin an?
1: Ja, also ich würde fast sagen, dass es erstaunlicherweise sehr gut ankommt. Wir fokussieren hier nicht auf Trachten und in der Ausstellung geht es ja auch nicht um Trachten, sondern es geht um Lebensgeschichten von Frauen und über Migration. Und eigentlich ist es so, wenn man über Migration redet, dann gibt es unweigerlich, sind die meisten Stories über Männer, wie sie das erleben. Und Frauen haben natürlich eine ganz andere Geschichte, weil die auch damals eine andere Rolle in der Familie gespielt haben, andere Erfahrungen und auch andere Aufgaben hatten. Und diese Ausstellung erzählt sehr schön auf eine so persönliche Ebene über diese Geschichten.
2: Ist Berlin ein Pflaster, wo das eine besondere Rolle spielt? Denn jetzt, wo das mit den Ungarndeutschen was zu tun hat, in Ulm oder in Budapest, da ist das selbstverständlich. Aber wie kommt das in Berlin dann? Wie findet das dort seinen Platz?
1: Also das war auch für uns so die große Frage, wie kommt das in Berlin bei einer Publikum an, die überhaupt keine Ahnung haben, wer die Donauschwaben sind, was dieser Begriff überhaupt bedeutet. Also mussten wir erstmal eine Einführung machen über die Geschichte, über Siedlungsgebiete. Genau. Und was erstaunlich gut ankommt, das ist, dass es eine Frauengeschichte ist und Migrationsgeschichte. Und mit unseren Begleitveranstaltungen und auch Führungen fokussieren wir darauf. Und was auch noch sehr gut ankommt, das ist die Ästhetik der Kleider. Und dass es keine maßgeschneiderten Kleider sind, sondern alles Einzelstücke, alle mit Liebe hergestellt. Und das ist überhaupt eigentlich, würde ich fast sagen, dass es kaum Trachten gibt, weil jede einzelne Kleidungsstück eigentlich ziemlich individuell ist.
2: Sind das Begleitprogramme, die man auch übernommen hat im Zusammenhang mit der Ausstellung oder bereiten Sie die ganz neu für Berlin?
1: Nee, das haben wir alles neu, weil es ist halt ein ganz anderes Publikum ist und deswegen haben wir das jetzt ganz neu erfunden. Natürlich gibt es Kuratorinnenführungen von Henrike Hampel, die die Kuratorin der Ausstellung ist. Und neuerdings hatten wir so einen Thementag. Das war im Zusammenhang auch mit der Fête de la Musique in Berlin, wo das Museum oder der Museumsgarten ein beliebter Showplatz ist. Und dort haben wir auch Bands eingeladen, die halt eher diese osteuropäische, südosteuropäische oder mitteleuropäische Kultur auch vermitteln.
2: Wie lange bleibt die Ausstellung da?
1: Also die Ausstellung läuft fast ein Jahr bis Ende März.

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1: Es folgen die Meldungen der Ungarn-Deutschen am 16. Juli, gesprochen von Melitta Hengel. Eine neue Episode des Podcasts der EDU mit dem Titel »Wo steht die ungarndeutsche Kultur heute?« ist online. Kultur ist ein weiter Begriff, sie kann weit aufgefasst alles menschlich Gemachte beinhalten. Im Falle einer Minderheit wird Kultur sehr oft auf die Tradition reduziert. Zeitgenössische Kultur, auch im Falle der Ungarndeutschen, ist jedoch viel bunter und vielfältiger. Wo stehen wir jetzt? Was beschreibt unsere Kultur am besten? Darüber diskutieren Kotolin Lotz, Direktorin der Deutschen Bühne Ungarn in Szekszárd, Angelika Erdei-Pfisterer, Direktorin des Ungarn-Deutschen Kultur- und Informationszentrums und Bibliothek und Professor Josef Thielmann, Philosoph und Essayist mit der Moderatorin Dr. Judith Klein. Der Podcast erscheint monatlich auf dem YouTube-Kanal der EDU sowie auf den beliebtesten Podcast-Plattformen wie Spotify und Apple Podcasts. Viel Spaß beim Zuhören. Die Doppelausstellung des Fotografen Károly Csorba kann nach vorheriger Anmeldung unter info@zentrum.hu bis Ende Sommer im Otto Heineck Saal des Hauses der Ungarn-Deutschen in der Lendvai Straße 22 in Budapest besichtigt werden. Die Besucher haben dabei die Möglichkeit, nicht nur die besondere fotografische Welt von Károly Csorba kennenzulernen, sondern auch jene kulturellen und gemeinschaftlichen Werte zu entdecken, die sein künstlerisches Schaffen inspirieren. Alle Kunstliebhaber werden herzlich erwartet. Die Deutsche Bühne Ungarn sucht einen neuen Mitarbeiter für die Stelle Regieassistent bzw. Inspizient ab dem 17. August. Weitere Informationen unter www.dbu.hu. Beiträge mit sehr guten Originalfotos in hoher Auflösung über die Tätigkeit der Selbstverwaltungen, Vereine, Bildungsinstitutionen und Kulturgruppen zu Vergangenheit, Gegenwart und Zukunft, Jugendarbeit und kirchlichem Leben der Ungarndeutschen, Geschichten in der Mundart und Hochsprache werden für das Jahrbuch der Ungarndeutschen, den deutschen Kalender 2027 erwartet. Senden Sie bitte den Beitrag per E-Mail im DocX-Format bzw. die Fotos einzeln im JPG-Format an neuezeitung@t-online.hu. Geben Sie bitte im Vermerk der E-Mail DK2027 an. Einsendetermin ist der 3. August. Die nächste deutsche Messe in Fünfkirchen findet am 19. Juli um 16 Uhr im Dom von Fünfkirchen statt. Alle Gläubigen werden herzlich erwartet. Die Fünfkirchner Deutsche Selbstverwaltung und der Linau-Verein organisieren auch in diesem Sommer die Platzkonzerte in Fünfkirchen. Das nächste Konzert findet am 19. Juli ab 18 Uhr im Hof vom Linau-Haus in der Munkácsi Straße 8 in Fünfkirchen statt. Für beste Stimmung sorgt die Schnapskapelle aus Fünfkirchen. Alle Blasmusikliebhaber sind herzlich willkommen. Am 17. Juli wird herzlich zum Ungarn-Deutschen Kulturtag ins Jakob-Bleier-Heimatmuseum in die Budapesti Straße 45 in Vudersch eingeladen. Der Fachtag beginnt um 10.30 Uhr und bietet Fachvorträge, Diskussionen und Programme für Kinder. Daneben kann das Heimatmuseum den ganzen Tag über kostenlos besucht werden. Und es wird auch der Film 300 Jahre, aber was haben die Ungarn-Deutschen je für uns getan gezeigt. Für das leibliche Wohl wird auch gesorgt. Alle weiteren Informationen zum Fachtag finden Sie auf der Webseite vom Jakob Bleier Heimatmuseum. Alle Ungarndeutschen und Interessenten werden mit Freude erwartet. In Mohács wird es an diesem Wochenende zwischen dem 17. und 19. Juli wieder genussvoll und musikalisch. Das Donauländische Fischfestival bietet Ihnen auch heuer frisch zubereitete Fischspezialitäten, ein buntes Kulturprogramm, einen Kochwettbewerb am Samstag und einen großen Trachtenumzug am Sonntag. Daneben erwarten auch Kinderprogramme, ein Handwerksmarkt und Abendkonzerte die Interessenten. 3 Tage Genuss, Kultur und Unterhaltung, also im Juli im Herzen von Mohács. Das ausführliche Festivalprogramm finden Sie auf Facebook. Alle werden auch in diesem Jahr herzlich erwartet. Junge Schreibtalente, aufgepasst! Der Europäische Literaturwettbewerb 2027 lädt Kinder und Jugendliche aus ganz Europa zur Teilnahme ein. Mitmachen können alle, die zwischen dem 1. September 2008 und dem 15. Oktober 2018 geboren wurden und ihre Texte in deutscher Sprache verfassen. Der Wettbewerb wird in zwei Altersgruppen ausgeschrieben, für 8- bis 13-Jährige sowie für 14- bis 18-Jährige. Das diesjährige Motto lautet Finden. Unter diesem Titel sind die Teilnehmerinnen und Teilnehmer eingeladen, ihrer Fantasie freien Lauf zu lassen und eigene literarische Werke einzureichen. Einsendeschluss ist der 15. Oktober. Maßgeblich sind der Eingang der E-Mail bzw. der Poststempel. Wer gerne schreibt und seine Kreativität zeigen möchte, hat jetzt die Gelegenheit, beim Europäischen Literaturwettbewerb 2027 mitzumachen. Alle weiteren Infos in der Neuen Zeitung Nummer 27.
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0: Wegzeichen. Frauengeschichten werden seit einem Jahr von Veronika Germann gesammelt und ins Internet gestellt. Bei der Frauenkonferenz in Ulm hat sie Wegzeichen auch vorgestellt. Christina Arnold befragte Veronika Germann beim Donaufest.
1: Wir sind hier in Ulm. Es war eine turbulente Woche. Frauenkonferenz unter anderem. Wie ist das jetzt, das Gefühl, jetzt nach so vielen Tagen hier mal ein bisschen Ruhe zu haben an der Donau?
2: Ich genieße es. Ich bin sehr erschöpft, also muss ich ehrlich sagen. Ich habe auch sehr viele Veranstaltungen mitgemacht, die hier angeboten waren, weil ich gedacht habe, das ist sehr gut, wenn ich überall mich ein bisschen einmische, sondern dass ich da mich zeige und die Frauen kennenlernen, die hier sehr vieles bewegen und natürlich Netzwerke aufbaue zu anderen internationalen Frauengruppen. Und jetzt ist es sehr schön, hier an der Donau zu sitzen und ein bisschen das ganze Revue passieren lassen.
1: Also Wegzeichen hat hier mitgemacht bei der Frauenkonferenz und bei dieser Demokratiekonferenz. Was haben Sie hier gelernt? Also was nehmen Sie hier mit?
2: Toleranz, sehr groß geschrieben, und Mut zu Veränderung und Mut zu Neubeginn, weil das, was wir hier alles gehört haben von verschiedenen Frauengruppen aus verschiedenen Ländern, es ist überall sehr schwierig, sich als Frau zu zeigen oder als Frau sich zu behaupten, und es gibt sehr, sehr viele sehr, sehr tolle Möglichkeiten, die man voneinander lernen kann, und ich denke, Toleranz ist jetzt in Europa eine Sache, was man wirklich akzeptieren soll oder halt lernen soll.
1: Angesprochen wurde auch, dass Frauen es heutzutage sogar schwieriger haben als früher. Fühlen Sie das auch so?
2: Ja, ich denke, dieser ganze Feminismus oder das, was wir erhofft haben zu erkämpfen oder ergattern, dass wir unabhängig sind, dass wir eigenständig sind, dass wir Karriere aufbauen können, dass wir uns unser eigenes Leben führen, dass wir das leisten können, das ist nichts, wenn man wirklich nicht ein bisschen Hilfe annehmen kann von anderen. Und ja, ich denke, ein bisschen sind die Frauen, so wie damals unsere Mütter oder Großmütter waren, hat sich nicht viel geändert.
1: Sind ungarndeutsche Frauen speziell? Kann man da irgendwelche Stereotypen sagen oder will man die eher vermeiden?
2: Stereotypie würde ich nicht sagen, aber ich denke, wir donauschwäbische Frauen unter uns, wir haben schon unsere, ja, wie soll ich sagen, also das, was uns ausmacht, es ist sehr ähnlich in verschiedenen Ländern, und ich denke, wir sind kämpferisch, wir sind ja sehr neben Familienmenschen, und wir unterstützen uns gegenseitig.
1: Wie sieht die Zukunft aus, auch mit Wegzeichen und auch mit dieser Frauenkonferenz?
2: Wir planen schon für nächstes Jahr unsere Konferenz, wahrscheinlich hier in Deutschland. Und mit Wegzeichen möchte ich weiterhin ungarndeutsche Frauen befragen und Frauengeschichten zeigen und Frauen eigentlich sichtbar machen, die verborgen sind. Sie haben eine Schatztruhe in sich, und das sollte man sehen.

0: In den folgenden Minuten dürfen Sie mehr über Kulturprojekte und dessen Förderungen erfahren. Albin Lukács berichtet.
1: Richtiges Kulturgut erhalten. Neu aufgelegtes Programm fördert 92 Projekte. Staatsminister Weimar sagte dazu: Unser kollektives Gedächtnis wird für kommende Generationen bewahrt. Wir haben aus Berlin folgende Meldung erhalten. Mit dem in 2026 neu aufgelegten Förderprogramm Schriftliches Kulturgut erhalten wurden jetzt 92 Projekte zur Bewahrung historischer Originale ausgewählt, die mit insgesamt rund 1,5 Millionen Euro gefördert werden. Das Förderprogramm stößt schon in seinem ersten Jahr auf großes Interesse. Rund 200 Projektanträge gingen ein. Und nun die weiteren Einzelheiten. Staatsminister Wolfgang Weimar, deutscher Kulturminister, erklärte folgendes Zitat: Schriftliches Kulturgut ist unverzichtbarer Bestandteil unseres kollektiven Gedächtnisses. Ohne authentische Quellen wäre eine lebendige Auseinandersetzung mit Geschichte und Kultur nicht möglich. Gerade in Zeiten, in denen historische Fakten zunehmend in Frage gestellt werden, sind Archive, Bibliotheken und Museen als Orte der Überlieferung für unsere Demokratie wichtiger denn je. Es ist unsere gesamtstaatliche Aufgabe, dieses Erbe für kommende Generationen zu bewahren und für die Gesellschaft zugänglich zu machen. Der erfolgreiche Start des Förderprogramms ist deshalb eine großartige Nachricht für den Originalerhalt in Deutschland, sagte er. Das neue Programm wird von Bund und Ländern finanziert und löst die bisherigen Förderlinien K&K, Modellprojektförderung und BKM, Sonderprogramm zur Erhaltung des schriftlichen Kulturguts, ab. Die Zusammenlegung der beiden Förderlinien seit dem 1. Januar 2026 schafft ein vereinfachtes und bürokratiereduziertes Förderangebot. Drei Beispiele zeigen die Bandbreite der 2026 bewilligten Förderprojekte. Im Landesarchiv Freistaat Thüringen werden besonders wertvolle Zeugnisse der Erinnerungskultur gesichert. Dabei handelt es sich um rund 10.000 Karteikarten, die als sogenannte Tagesnachweise der Arbeitskommandos der NS-Konzentrationslager Buchenwald die Zwangsarbeit dokumentieren. Ein auf 3 Jahre angelegtes Förderprojekt der Sächsischen Landesbibliothek, Staats- und Universitätsbibliothek Dresden, widmet sich der stenografischen Sammlung, die als einzigartige Fachbibliothek 53.000 Objekte umfasst, vom 16. Jahrhundert bis heute. Im Förderprojekt der Stiftung Neue Synagoge Berlin, Zentrum Judaicum, wird eine der meist angefragten Bestände der Einrichtung restauriert. Fragebögen für Mitglieder der jüdischen Gemeinden in Berlin aus dem Zeitraum 1945 bis 1990. Das Förderprogramm Schriftliches Kulturgut erhalten unterstützt den Erhalt wertvoller Originale. Die Förderprojekte werden auf Basis von Empfehlungen des Fachbeirats der Koordinierungsstelle für die Erhaltung des schriftlichen Kulturguts ausgewählt. Die Mittel werden gemeinsam von BKM und der Ländergemeinschaft über die Kulturstiftung der Länder bereitgestellt. Insgesamt werden über die KEK seit 2010 1.398 Projekte mit einem Volumen von mehr als 29 Millionen Euro bewilligt.

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1: Es folgen die Meldungen der Ungarn-Deutschen am 16. Juli, gesprochen von Melitta Hengl. Eine neue Episode des Podcasts der EDU mit dem Titel »Wo steht die ungarndeutsche Kultur heute?« ist online. Kultur ist ein weiter Begriff, sie kann weit aufgefasst alles menschlich Gemachte beinhalten. Im Falle einer Minderheit wird Kultur sehr oft auf die Tradition reduziert. Zeitgenössische Kultur, auch im Falle der Ungarndeutschen, ist jedoch viel bunter und vielfältiger. Wo stehen wir jetzt? Was beschreibt unsere Kultur am besten? Darüber diskutieren Kotolin Lotz, Direktorin der Deutschen Bühne Ungarn in Szekszárd, Angelika Erdei-Pfisterer, Direktorin des Ungarn-Deutschen Kultur- und Informationszentrums und Bibliothek und Professor Josef Thielmann, Philosoph und Essayist mit der Moderatorin Dr. Judith Klein. Der Podcast erscheint monatlich auf dem YouTube-Kanal der EDU sowie auf den beliebtesten Podcast-Plattformen wie Spotify und Apple Podcasts. Viel Spaß beim Zuhören. Die Doppelausstellung des Fotografen Károly Csorba kann nach vorheriger Anmeldung unter info@zentrum.hu bis Ende Sommer im Otto Heineck Saal des Hauses der Ungarn-Deutschen in der Lendvai-Straße 22 in Budapest besichtigt werden. Die Besucher haben dabei die Möglichkeit, nicht nur die besondere fotografische Welt von Károly Csorba kennenzulernen, sondern auch jene kulturellen und gemeinschaftlichen Werte zu entdecken, die sein künstlerisches Schaffen inspirieren. Alle Kunstliebhaber werden herzlich erwartet. Die Deutsche Bühne Ungarn sucht einen neuen Mitarbeiter für die Stelle Regieassistent bzw. Inspizient ab dem 17. August. Weitere Informationen unter www.dbu.hu. Beiträge mit sehr guten Originalfotos in hoher Auflösung über die Tätigkeit der Selbstverwaltungen, Vereine, Bildungsinstitutionen und Kulturgruppen zu Vergangenheit, Gegenwart und Zukunft, Jugendarbeit und kirchlichem Leben der Ungarndeutschen, Geschichten in der Mundart und Hochsprache werden für das Jahrbuch der Ungarndeutschen, den deutschen Kalender 2027 erwartet. Senden Sie bitte den Beitrag per E-Mail im DocX-Format bzw. die Fotos einzeln im JPG-Format an neuezeitung@t-online.hu. Geben Sie bitte im Vermerk der E-Mail DK2027 an. Einsendetermin ist der 3. August. Die nächste deutsche Messe in Fünfkirchen findet am 19. Juli um 16 Uhr im Dom von Fünfkirchen statt. Alle Gläubigen werden herzlich erwartet. Die Fünfkirchner Deutsche Selbstverwaltung und der Linau-Verein organisieren auch in diesem Sommer die Platzkonzerte in Fünfkirchen. Das nächste Konzert findet am 19. Juli ab 18 Uhr im Hof vom Linau-Haus in der Munkácsi-Straße 8 in Fünfkirchen statt. Für beste Stimmung sorgt die Schnapskapelle aus Fünfkirchen. Alle Blasmusikliebhaber sind herzlich willkommen. Am 17. Juli wird herzlich zum Ungarn-Deutschen Kulturtag ins Jakob-Bleier-Heimatmuseum in die Budapesti-Straße 45 in Vudersch eingeladen. Der Fachtag beginnt um 10.30 Uhr und bietet Fachvorträge, Diskussionen und Programme für Kinder. Daneben kann das Heimatmuseum den ganzen Tag über kostenlos besucht werden. Und es wird auch der Film 300 Jahre, aber was haben die Ungarn-Deutschen je für uns getan, gezeigt. Für das leibliche Wohl wird auch gesorgt. Alle weiteren Informationen zum Fachtag finden Sie auf der Webseite vom Jakob Bleier Heimatmuseum. Alle Ungarndeutschen und Interessenten werden mit Freude erwartet. In Mohács wird es an diesem Wochenende zwischen dem 17. und 19. Juli wieder genussvoll und musikalisch. Das Donauländische Fischfestival bietet Ihnen auch heuer frisch zubereitete Fischspezialitäten, ein buntes Kulturprogramm, einen Kochwettbewerb am Samstag und einen großen Trachtenumzug am Sonntag. Daneben erwarten auch Kinderprogramme, ein Handwerksmarkt und Abendkonzerte die Interessenten. 3 Tage Genuss, Kultur und Unterhaltung, also im Juli im Herzen von Mohács. Das ausführliche Festivalprogramm finden Sie auf Facebook. Alle werden auch in diesem Jahr herzlich erwartet. Junge Schreibtalente, aufgepasst! Der Europäische Literaturwettbewerb 2027 lädt Kinder und Jugendliche aus ganz Europa zur Teilnahme ein. Mitmachen können alle, die zwischen dem 1. September 2008 und dem 15. Oktober 2018 geboren wurden und ihre Texte in deutscher Sprache verfassen. Der Wettbewerb wird in zwei Altersgruppen ausgeschrieben, für 8- bis 13-Jährige sowie für 14- bis 18-Jährige. Das diesjährige Motto lautet Finden. Unter diesem Titel sind die Teilnehmerinnen und Teilnehmer eingeladen, ihrer Fantasie freien Lauf zu lassen und eigene literarische Werke einzureichen. Einsendeschluss ist der 15. Oktober. Maßgeblich sind der Eingang der E-Mail bzw. der Poststempel. Wer gerne schreibt und seine Kreativität zeigen möchte, hat jetzt die Gelegenheit, beim Europäischen Literaturwettbewerb 2027 mitzumachen. Alle weiteren Infos in der Neuen Zeitung Nummer 27.
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Liebe Hörer, das war Treffpunkt am Vormittag. Am Mikrofon verabschiedet sich Heidi Gerner. Seien Sie auch nächstes Mal dabei. Passen Sie auf sich auf. Bis zum nächsten Mal.

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3: Herzlich willkommen zu unserer heutigen Ausgabe von Treffpunkt am Vormittag, liebe Hörerinnen und Hörer. Am Mikrofon begrüßt Sie Márta Selmeci. Tonmeister ist László Imre Németh. In der heutigen Sendung dreht sich alles um die ungarndeutsche Musik aus der Pilis-Region. Mitglieder von 4 Kapellen geben Einblicke in ihre musikalische Arbeit, ihre Repertoires und ihre persönlichen Erfahrungen. Zu Beginn hören Sie Márton Vadnai von der Mondschein-Kapelle, der über die Geschichte der Formation, ihr vielseitiges Repertoire und die Herausforderungen bei der Auswahl der passenden Musik für die unterschiedlichen Veranstaltungen spricht. Anschließend lernen wir die Varischkrainer kennen. Peter Scheller erzählt von seiner Begeisterung für die Oberkrainer Musik und von den Vorbereitungen für das erste Oberkrainer Festival in der Gegend von Pilis. Danach kommt Laura Kamuti von den Schaumarer Musikanten zu Wort. Sie berichtet über ihren musikalischen Werdegang, ihr Engagement für die ungarndeutschen Traditionen sowie über die Tätigkeit als Kindergärtnerpädagogin. Zum Abschluss unserer Sendung hören Sie Sándor Kosás von der Blaskapelle Fünftörfler. Mit ihm sprechen wir über die Entstehung der Kapelle, ihr Repertoire und die Pflege der schwäbischen Blasmusik. Außerdem erwarten Sie Informationen über das Wetter, Meldungen aus dem ungarndeutschen Bereich und natürlich viel Musik. Bleiben Sie bei uns, wir wünschen Ihnen gute Unterhaltung mit Treffpunkt am Vormittag.

0: Das Wetter.
1: Heute gibt es Sonne, aber auch viele Wolken sowie einzelne Schauer und Gewitter. Die Temperaturen liegen zwischen 26 und 34 Grad. Am Donnerstag scheint in den meisten Regionen die Sonne. Nur vereinzelt sind Schauer oder Gewitter möglich. Es wird 28 bis 34 Grad warm. Am Freitag bleibt das Wetter überwiegend sonnig. Die Höchsttemperaturen liegen zwischen 29 und 35 Grad.
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0: Liebe Hörerinnen und Hörer, zum Auftakt unserer heutigen Sendung stellen wir Ihnen die Mondscheinkapelle vor. Seit über 25 Jahren sorgt die Formation bei Bällen, Festen und anderen Veranstaltungen für musikalische Unterhaltung. Marton Wodnai berichtet über die Geschichte der Kapelle, ihr Repertoire und darüber, wie sich ihre Auftritte im Laufe der Jahre verändert haben.
1: 1998 wurde die Kapelle gegründet. Wie waren die Anfänge?
2: 1998, das war ein einziger Auftritt. Und seit 2000 lebt die Mondscheinkapelle als normale Band. In den früheren Jahren spielten wir meistens beim Hochzeiten. Heutzutage, da gibt es weniger Hochzeit und mehr Ballen, Dorftagen, solche Veranstaltungen. 6 Mitglieder sind da. Da waren einige wechseln, aber seit dem Covid ist die heutige Mitglieder. 6 Leute, ein Schlagzeuger, ein Bassgitar, Gitar, Tenorhorn, ein Akkordeon, ein Trompeter und ein Klarinette mit Saxophon.
1: So ist dann die Formation. Und wie ist das mit der Musik? Also welche Musikstücke werden gespielt?
2: 60-50% der Repertoire ist deutsche Musik. Aber wenn ich sage deutsche, dann meine ich schwäbische, deutsche, österreichische, auch Schlagermusik, auch Hüttenmusik. Und die anderen, die Reste, ganz alles, was wir spielen kann und spielen wollen und spielen möchten oder die Publikum möchte.
1: Es gibt auch serbische und slowakische Lieder. Wie kommt das?
2: Serbische nicht so viel, aber slowakische gibt es ein weniger. Das ist so, weil hier in dem Bidischgebirge auch slowakische Minderheiten leben. Und ja, wir hatten sehr viele Hochzeiten gespielt, da auch diese slowakischen Gäste da waren und wir müssen auch diese Musik für diese Gäste spielen und wir lieben diese Musik auch.
1: Wie werden die Musikstücke eigentlich gewählt? Gibt es eine Sammlung oder ist das einfach oder schwierig?
2: Einfach auch und schwierig auch. Einfach, weil wir wissen, was wir spielen können mit den Instrumenten und mit den musikalischen Erfahrungen. Und schwierig, weil das Publikum braucht immer etwas anderes, was wir spielen möchten oder wollen oder können. Also wir müssen die Balance finden zwischen diese zwei Sachen.
1: Das ist dann vielleicht eine Herausforderung für die Kapelle. Und wie ist das mit den solchen Konzerten, dass das Publikum vielleicht schon ganz viele Lieder kennt? Ist das eher eine Inspiration oder eine Herausforderung, eine Schwierigkeit?
2: Das ist eine Schwierigkeit. Wir wissen schon seit Monaten früher, wann wir auf diesem Festival spielen werden. Und als wir wissen, dass jetzt spielt die Pilska Kapella, dann kommt eine Oberhainer Band und dann die Fünfdörfer, auch mit schwäbischer Blasmusik. Wir glauben, dass die Publikum ist voll mit Blasmusik und sie brauchen etwas anderes. So deshalb, wir haben so vorbereitet, dass wir auch ein wenig Schlagermusik und auch heutige Hits auch spielen werden.
1: Hat das Publikum einen Einfluss auf die Musikstücke auch im gegebenen Moment?
2: Normalerweise machen wir keine Setlist für einen Ball oder Veranstaltung. Wir schauen immer die Gäste an, was für Musik sie tanzen möchten und dann spielen wir darüber mehr.
1: Gibt es Auftritte in der Zukunft?
2: Nächste Veranstaltung für uns ist im Pilis Santo, das ist ein slowakisches Festival. Und dann im August spielen wir neben Ödenburg im Bremberg. Da wird auch eine Hochzeit sein. Jeden Monat spielen wir 2 oder 3 Mal. Und das ist ganz genug für ein Hobby. Nur die Schlagzeuger ist ein echt offizieller Musiker. Alle anderen haben normale Arbeit in den Wochentagen. Jede Veranstaltung ist auch auf unserer Facebook-Seite. Damit sind wir ein bisschen modern auch. So, wir haben eine Facebook-Seite und da werben wir alle Veranstaltungen, was wir können.

0: Liebe Hörerinnen und Hörer, im nächsten Beitrag dreht sich alles um die Oberkrainer Musik. Peter Scheller von den Werischkrainer erzählt, wie die Formation entstanden ist, welche Musikstücke ihr Repertoire prägen und warum diese Musikrichtung auch heute noch viele Menschen begeistert. Außerdem erfahren wir mehr über die Pläne der Gruppe für die kommenden Monate.
1: Wir haben vor 4 Jahren eigentlich mit meiner Nachbarschaft und meiner Freunde zusammengetroffen und einfach durch die Liebe für Oberkrainer Musik haben wir entschieden, etwas nachzumachen, was wir eigentlich tun. Weil wir spielen meistens Schlagermusik und Tanzmusik, was heute so im Trend ist, aber die Oberkrainer Musik ist ein bisschen vernachlässigt in den letzten paar Jahren und deswegen haben wir uns entschieden, sowas zu machen.
2: Welche Lieder kann man dann hören?
1: Wir haben, ich glaube, 14 oder 15 Lieder haben wir zusammengelegt, bunt gemischt von Polka, Walzer, Borisch, spielen wir solistische Lieder, zum Beispiel die Klaretten Express. Wir spielen auch Grazer Spatzenlieder, Mooskirchner Lieder, Slavkraftsanik Lieder, also wirklich bunt gemischt. Von jeder Art von Oberkrainer Musik ein kleines Stückchen haben wir in unser Programm integriert.
2: Wenn das Publikum schon ein Lied kennt, ist das eher eine Herausforderung oder ist es besser, also wenn Sie das kennen?
1: Ich habe da gemischte Gefühle. Das heißt, ein neues Programm auf die Bühne zu bringen, ist immer ein gefährliches Spiel. Dann können das Publikum so fühlen, dass er langweilig ist, weil die Lieder nicht kennen. Also da muss man immer auch die berühmten Oberkrainer Lieder integrieren, dass die Leute auch mitklatschen, mittanzen, dass die Lieder kennen. Also ich gestalte immer das Programm gemischt, dass die Leute die Lieder, was wir gerne hören, auch in unser Programm drin ist und auch ein paar neue. Also wir haben ca. 60 Lieder in unseren Playlist. Wir spielen davon 15 Lieder. Heute haben wir wirklich, was das ein konzertmäßiger ist, im Spätnachmittag, dass wir solistische Lieder und nicht die berühmten Lieder heute auf die Bühne bringen.
2: Man muss dann so variieren.
1: Richtig, das muss man immer auf die Konzert anpassen. Also wenn wir zum Beispiel 2 Sets spielen, wir haben ab und zu mal so kleine Konzerte in den Wirtshäusern, da machen wir 30 Lieder, da sind auch die berühmten Lieder dabei. Es hängt davon ab, welche Bühne und welche Situation das ist.
2: Wie sieht es aus mit dem Alltag der Kapelle?
1: Wir proben bei mir zu Hause, ich habe ein kleines Studio zu Hause. Meistens haben wir immer 2-3 Auftritte im Jahr und die Proben sind auch so gelegentlich, dass wir auf diesen Projekten immer vorbereiten. Das heißt, wir proben dann 4-5 Mal auf die Auftritte und quasi in 5-6 Proben stellen wir ein kleines Programm mit 15-16 Lieder und das spielen wir ab. Und dann kann sein, dass wir 2-3 Monate überhaupt nicht proben.
2: Sie haben einen sehr langen musikalischen Weg hinter sich. Also was war der erste Moment, als Sie schon gewusst haben, dass Sie sich mit Musik beschäftigen werden?
1: Ja, lustige Geschichte. Eigentlich, ich spiele 6 Instrumente. Das erste Instrument war Akkordeon, was ich damals gesehen habe. Mein Opa hat einen kleinen Akkordeon gehabt und er hat nicht spielen können, aber er hat immer ausgepackt und ein bisschen drauf gedruckt und gezogen und es hat mir eigentlich gefallen. Und so entsteht die Liebe zur Musik und eigentlich meine Großeltern haben in einem Gesangverein gesungen und also waren eher ein bisschen musikalisch, aber Instrumente hat gar keiner gespielt eigentlich. Und so entstand die Liebe zur Akkordeon und zur Musik und dann habe ich jahrelang immer mehrere Instrumente dazu gelernt und eigentlich seit 1994 spiele ich auf Bühne. Also ich war 10-11 Jahre alt, der erste Mal meine erste Auftritte gemacht habe.
2: Und dann verschiedene Kapellen, wie Sie auch gesagt haben.
1: Insgesamt 5 oder 6 größere Bands habe ich in den letzten, so sagen wir mal, 30 Jahren. So die erste war kleine Formationen mit 2-3 Leuten und haben wir so Unterhaltungsmusik gehabt, so Halbplayback mit Keyboard und solche Geschichten. Aber die richtige Partyband, wo wir wirklich zu 6 gespielt haben, da war mein Ex-Kollegen die Donaubauer, da haben wir im Jahr 2005 dann zugestoßen und dann durch das Land Österreich, Deutschland, 5 Jahre lang war ich unterwegs mit den Jungs. Und dann bin ich nach Österreich gestoßen, im Burgenland, da habe ich eine Gruppe gehabt, die Goldbach-Burm. Da habe ich auch 2 Jahre absolviert und dann ging es dann nach Niederösterreich zu den Krumbachern. Da habe ich 8 Saisonen durchgespielt und dann habe ich ein Jahr quasi so eine Pause eingesetzt und seit 2019 bin ich auch in Niederösterreich, eine Band dabei namens Dirndlrocker und da absolvieren so 60-65 Auftritte pro Jahr durchs Österreich von der burgenländischen Grenze bis die Schweizer Grenze, auch Südtirol, Italien inkludiert. 5 Jahre lang habe ich in Österreich gewohnt, war ich aus berufstätigen Gründen da nach Baden gezogen, Baden bei Wien. Aber vor 4 Jahren bin ich wieder nach Werischwar nach Hause gezogen.
2: Was sind die Pläne für diese Band, für Werischkrainer und musikalisch ihre anderen Pläne?
1: dass ich relativ wenig Zeit habe, weil ich 65 Mal auswärts unterwegs bin. Wenn wir 3-4 Auftritte im Jahr haben, das genügt schon. Dass jeder von unseren Bandmitgliedern spielt woanders auch. Das heißt, wir haben eine kleine Zeitfenster im Herbst oder im Frühjahr, einige Konzerte zu veranstalten. Wir planen, dass wir nächstes Jahr im März die erste Oberkrainer-Festival veranstalten, die mit 5 Gruppen, alle haben schon zugesagt. Die genauen Daten, das kommen wahrscheinlich im September dann raus und dann jeder wird erfahren, was für Festival das sein wird.

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1: Die Meldungen der Ungarn-Deutschen hören Sie am 15. Juli von Melitta Hengel. Eine neue Episode des Podcasts der EDU mit dem Titel »Wo steht die ungarndeutsche Kultur heute?« ist online. Kultur ist ein weiter Begriff, sie kann weit aufgefasst alles menschlich Gemachte beinhalten. Im Falle einer Minderheit wird Kultur sehr oft auf die Tradition reduziert. Zeitgenössische Kultur, auch im Falle der Ungarndeutschen, ist jedoch viel bunter und vielfältiger. Wo stehen wir jetzt? Was beschreibt unsere Kultur am besten? 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Viel Spaß beim Zuhören. Die Doppelausstellung des Fotografen Károly Csorba kann nach vorheriger Anmeldung unter info@zentrum.hu bis Ende Sommer im Otto Heineck Saal des Hauses der Ungarn-Deutschen in der Lendvai Straße 22 in Budapest besichtigt werden. Die Besucher haben dabei die Möglichkeit, nicht nur die besondere fotografische Welt von Károly Csorba kennenzulernen, sondern auch jene kulturellen und gemeinschaftlichen Werte zu entdecken, die sein künstlerisches Schaffen inspirieren. Alle Kunstliebhaber werden herzlich erwartet. Die Deutsche Bühne Ungarn sucht einen neuen Mitarbeiter für die Stelle Regieassistent bzw. Inspizient ab dem 17. August. Weitere Informationen unter www.dbu.hu. Beiträge mit sehr guten Originalfotos in hoher Auflösung über die Tätigkeit der Selbstverwaltungen, Vereine, Bildungsinstitutionen und Kulturgruppen zu Vergangenheit, Gegenwart und Zukunft, Jugendarbeit und kirchlichem Leben der Ungarn-Deutschen, Geschichten in der Mundart und Hochsprache werden für das Jahrbuch der Ungarn-Deutschen, den deutschen Kalender 2027 erwartet. Senden Sie bitte den Beitrag per E-Mail im DocX-Format bzw. die Fotos einzeln im JPG-Format an neuezeitung@t-online.hu. Geben Sie bitte im Vermerk der E-Mail DK2027 an. Einsendetermin ist der 3. August. Die nächste deutsche Messe in Fünfkirchen findet am 19. Juli um 16 Uhr im Dom von Fünfkirchen statt. Alle Gläubigen werden herzlich erwartet. Die Fünfkirchner Deutsche Selbstverwaltung und der Linau-Verein organisieren auch in diesem Sommer die Platzkonzerte in Fünfkirchen. Das nächste Konzert findet am 19. Juli ab 18 Uhr im Hof vom Linau-Haus in der Munkácsi-Straße 8 in Fünfkirchen statt. Für beste Stimmung sorgt die Schnapskapelle aus Fünfkirchen. Alle Blasmusikliebhaber sind herzlich willkommen. Am 17. Juli wird herzlich zum Ungarn-Deutschen Kulturtag ins Jakob-Bleier-Heimatmuseum in die Budapesti-Straße 45 in Vudersch eingeladen. Der Fachtag beginnt um 10.30 Uhr und bietet Fachvorträge, Diskussionen und Programme für Kinder. Daneben kann das Heimatmuseum den ganzen Tag über kostenlos besucht werden. Und es wird auch der Film 300 Jahre, aber was haben die Ungarn-Deutschen je für uns getan, gezeigt. Für das leibliche Wohl wird auch gesorgt. Alle weiteren Informationen zum Fachtag finden Sie auf der Webseite vom Jakob Bleier Heimatmuseum. Alle Ungarn-Deutschen und Interessenten werden mit Freude erwartet. In Mohács wird es an diesem Wochenende zwischen dem 17. und 19. Juli wieder genussvoll und musikalisch. Das Donauländische Fischfestival bietet Ihnen auch heuer frisch zubereitete Fischspezialitäten, ein buntes Kulturprogramm, einen Kochwettbewerb am Samstag und einen großen Trachtenumzug am Sonntag. Daneben erwarten auch Kinderprogramme, ein Handwerksmarkt und Abendkonzerte die Interessenten. 3 Tage Genuss, Kultur und Unterhaltung, also im Juli im Herzen von Mohács. Das ausführliche Festivalprogramm finden Sie auf Facebook. Alle werden auch in diesem Jahr herzlich erwartet. Junge Schreibtalente, aufgepasst! Der Europäische Literaturwettbewerb 2027 lädt Kinder und Jugendliche aus ganz Europa zur Teilnahme ein. Mitmachen können alle, die zwischen dem 1. September 2008 und dem 15. Oktober 2018 geboren wurden und ihre Texte in deutscher Sprache verfassen. Der Wettbewerb wird in zwei Altersgruppen ausgeschrieben, für 8- bis 13-Jährige sowie für 14- bis 18-Jährige. Das diesjährige Motto lautet Finden. Unter diesem Titel sind die Teilnehmerinnen und Teilnehmer eingeladen, ihrer Fantasie freien Lauf zu lassen und eigene literarische Werke einzureichen. Einsendeschluss ist der 15. Oktober. Maßgeblich sind der Eingang der E-Mail bzw. der Poststempel. Wer gerne schreibt und seine Kreativität zeigen möchte, hat jetzt die Gelegenheit, beim Europäischen Literaturwettbewerb 2027 mitzumachen. Alle weiteren Infos in der Neuen Zeitung Nummer 27.
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0: Das Wetter.
1: Heute gibt es Sonne, aber auch viele Wolken sowie einzelne Schauer und Gewitter. Die Temperaturen liegen zwischen 26 und 34 Grad. Am Donnerstag scheint in den meisten Regionen die Sonne. Nur vereinzelt sind Schauer oder Gewitter möglich. Es wird 28 bis 34 Grad warm. Am Freitag bleibt das Wetter überwiegend sonnig. Die Höchsttemperaturen liegen zwischen 29 und 35 Grad.

0: Liebe Hörerinnen und Hörer, nun lernen Sie Laura Camuti kennen. Sie musiziert seit vielen Jahren bei den Schaumacher Musikanten und engagiert sich darüber hinaus für die ungarndeutsche Gemeinschaft. Im Gespräch berichtet sie über ihren musikalischen Werdegang, ihre Arbeit mit Kindern und die Bedeutung der ungarndeutschen Traditionen in ihrem Alltag.
1: In der Grundschule habe ich angefangen, Klarinette zu spielen. Das habe ich selbst gewählt. Und da seit, also das ist schon 10 oder 15 Jahre, dass ich auf Klarinette spiele. Und ich mag es immer noch machen. Also ich spiele zwei Orchester, eine die Blaskapelle in der Grundschule und eine ist Schaumacher Musikanten. Und 2022 bin ich dort Mitglied der Leitung. Ich mag immer musizieren mit der Schaumacher Musikanten. Immer fühle ich mich sehr wohl, wenn wir zusammen musizieren.
0: Wie hat sich das Repertoire zum Beispiel entwickelt bis zum heutigen Auftritt?
1: Eigentlich haben wir einfach, was wir normalerweise spielen, davon 6 oder 7 Stück gewählt. Und dann, das ist die liebste oder die beliebte Note, was wir mögen zu spielen. Zum Beispiel Wiesergraben-Polka, das lieben wir sehr. Und es gibt noch auch wie ein bisschen moderne Lied, wie zum Beispiel Tanzelmusi-Brüder. Das war auch ein sehr berühmtes Lied.
0: Sie haben auch erwähnt, dass Sie sich immer gut fühlen und wohlfühlen, wenn Sie mit der Schaumacher Musikanten musizieren können. Lieben Sie die Proben besser oder eher die Auftritte? Oder kann man das so überhaupt nicht vergleichen?
1: Eigentlich beide. In der Probe haben wir immer gute Laune. Wir können sehr viel zusammen lachen. Und wenn es ein Auftritt ist, dann wir sind super bereit und aufgeregt. Und jetzt können wir nicht nur proben, sondern für die Gemeinschaft zeigen, was wir geprobt haben und so.
0: Wie wichtig sind dabei die ungarndeutschen Traditionen? Wie werden sie zum Beispiel auch anders gepflegt? Also natürlich zuerst über die Musik, ob es etwas anderes auch gibt.
1: Ja, natürlich. Seit meiner Kindheit tanze ich schwäbische Tänze in Schaumann und seit 2019 bin ich Abgeordnete in der Deutschen Nationalitäten Selbstverwaltung und seit 2 Jahren arbeite ich als deutschsprachige, also deutsche Nationalitäten Erzieherin in Verischwar.
0: Das sind ganz viele Themen. Wie kam es eigentlich, dass Sie begonnen haben, auch als Vorsitzende im Nationalitätensatzverwaltung zu arbeiten?
1: Eigentlich die damals Vorsitzenderin war, sie hat mir einfach angerufen, hallo Laura, möchtest du auch Mitglieder sein der Deutschen Nationalitätensatzverwaltung? Und ich habe nachgedacht, es wäre gut, ich interessiere mich dafür und warum nicht? Ich bin schon 19 Jahre alt und dann, ich habe es angefangen und da seit mache ich es weiter. Hm.
0: Das war dann wahrscheinlich eine große Ehre.
1: Ja, auf jeden Fall. Ja,
0: dabei genau zu sein. Damals haben Sie noch wahrscheinlich studiert, um Pädagogin zu sein.
1: Ja, eigentlich erstmal habe ich ein Event Manager studiert und dann habe ich angefangen als Erzieherin zu studieren.
0: Und wie ist das, im Kindergarten zu arbeiten?
1: Ich mag es sehr machen. Ich mag mit den Kindern beschäftigen und sie können für mich sehr viel Liebe geben. Und deswegen bin ich motiviert Tag für Tag.
0: Diese Motivation lässt sich dann nicht nach. Ein bisschen zurück zum Schaumacher Musikanten. Jetzt im Sommer kommt wahrscheinlich eine Pause. Wie ist das mit der Musik?
1: Ja, eigentlich am Anfang Juni machen wir eine große Pause in der Sommerzeit. Und eigentlich seit manchen Jahren haben wir nur 2 Auftritte im Sommer. Eine, das Hallo Verischwar, und eine ist im Komitat Baranja, das heißt Zehmanns Grund. Das ist eine Weinbegleitung und dort machen wir Musik und das ist auch schon ein Fixtermin und wir warten immer auf diese Veranstaltung.
0: Und das kommt noch in diesem Sommer, wahrscheinlich im August?
1: Am 8. August.

0: Liebe Hörerinnen und Hörer, zum Abschluss unserer heutigen Sendung hören Sie ein Gespräch mit Sándor Kaszás von der Blaskapelle Fünfdörfler. Er spricht über die Gründung der Formation, die besondere Zusammensetzung der Musiker aus mehreren Ortschaften sowie über die Aufgabe, die schwäbische Blasmusiktradition lebendig zu halten.
1: Wir haben im Jahr 2017 im Oktober zusammengekommen. Alle Musiker in der Kapelle können wir untereinander schaffrieren. Für die Musikanten würde sie in Ungarn ziemlich eng. Für uns vier Musikanten haben wir früher zusammengespielt in der Kapelle Brafikur. Leider diese Kappe spielt nimmer mehr. Wir wollen aber weiter musizieren. Dabei haben wir neue Musikanten gesucht und so nein fließt die Arbeit weiter. In neuer Form mit neuen Namen und neuer Besetzung. Zurzeit ist die Besetzung ein bisschen verändert, wo zwar Verischwara Musikanten sind weggegangen, aber stattdessen haben wir zwar neue Musikanten gekriegt.
0: Wie setzt sich die Band zusammen? Also kommen die Mitglieder aus fünf Dörfern?
1: Ja, die Musikanten kommen von fünf Richtungen und Dörfern. Und unser Name Fünfdörfler spiegelt, dass unsere Burma kommen von Verischwar zwei Musiker, von Dax A zwei Musiker, von Schoschku drei Musiker und 1-1 von Edek und Billig Santo.
0: Wie wählen Sie Ihr Repertoire aus?
1: Wenn wir bei alle schwäbische und slowakische Buben sind und wir leben unsere Volksmusik, spielen wir in der ersten Reihe schwäbische, slowakische, böhmische Musik. Aber daneben haben wir Stickel auch für Deutschland und für Österreich. Wir hoffen, wenn jemand richtige Blasmusik hören will, uns hört. Dort sind die jungen Kapellen, wir spielen alles. Die Jugendlichen kennen leider den Unterschied nicht. Musik ist Musik, sagt sie. Unsere Aufgabe ist, die richtige und echte Musik spielen.
0: Was macht für Sie einen richtig gelungenen Schwabenball oder ein Musikfestival oder ein Konzert aus?
1: Wenn ich darf, eine kurze Geschichte erzählen. Ein paar Jahre ist gewesen, wenn wir ein Leinwerk spielen haben. Und in der Nacht, wenn die Musik ist ausgeweist, der Hauswirt hat nur sowas gesagt. Na, liebe Leute, jetzt haben wir auch die Polka-Spritze gekriegt. Das ist wahr, dass viele Menschen, die Polka und Walzer gern haben, können aber ein bisschen in der Flur tanzen drauf.
0: Wenn ein junger Mensch heute zum ersten Mal schwäbische Musik hört, was könnte Ihrer Meinung nach dann ihnen begeistern?
1: Schwer zu sagen. Wenn die Jugendlichen schwäbische Wurzeln haben, ist ganz einfach. In der Familie kann man alle Tag bloß Musik hören. Und wenn im Freundkreis ungarische Jünger sind, sind sie auch mit den Freunden zu Schwombar und Musikfest gehen und die Stimmung aufjammern.
0: Wo kann man die Fünfdörfler zum nächsten Mal anhören?
1: Nächstes Mal werden wir auf der Lupa-Insel spielen, am 2. August.
0: Worauf möchten Sie die Fünfdörfler in den nächsten Jahren weiterentwickeln?
1: Danach werden wir alle Jahre im Blaushaus in Billig Santo, wo wir Halloverisch war, wo wir auf der Lupa-Insel spielen werden. Im Jahr 2027 feiern wir unser 10. Jubiläumsjahr, aber drüber muss man noch unter uns ein bisschen diskutieren.

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1: Die Meldungen der Ungarn-Deutschen hören Sie am 15. Juli von Melitta Hengel. Eine neue Episode des Podcasts der EDU mit dem Titel »Wo steht die ungarndeutsche Kultur heute?« ist online. Kultur ist ein weiter Begriff, sie kann weit aufgefasst alles menschlich Gemachte beinhalten. Im Falle einer Minderheit wird Kultur sehr oft auf die Tradition reduziert. Zeitgenössische Kultur, auch im Falle der Ungarndeutschen, ist jedoch viel bunter und vielfältiger. Wo stehen wir jetzt? Was beschreibt unsere Kultur am besten? Darüber diskutieren Kotolin Lotz, Direktorin der Deutschen Bühne Ungarn in Szekszárd, Angelika Erdei-Pfisterer, Direktorin des Ungarn-Deutschen Kultur- und Informationszentrums und Bibliothek und Professor Josef Thielmann, Philosoph und Essayist mit der Moderatorin Dr. Judith Klein. Der Podcast erscheint monatlich auf dem YouTube-Kanal der EDU sowie auf den beliebtesten Podcast-Plattformen wie Spotify und Apple Podcasts. Viel Spaß beim Zuhören. Die Doppelausstellung des Fotografen Károly Csorba kann nach vorheriger Anmeldung unter info@zentrum.hu bis Ende Sommer im Otto Heineck Saal des Hauses der Ungarn-Deutschen in der Lendvai Straße 22 in Budapest besichtigt werden. Die Besucher haben dabei die Möglichkeit, nicht nur die besondere fotografische Welt von Károly Csorba kennenzulernen, sondern auch jene kulturellen und gemeinschaftlichen Werte zu entdecken, die sein künstlerisches Schaffen inspirieren. Alle Kunstliebhaber werden herzlich erwartet. Die Deutsche Bühne Ungarn sucht einen neuen Mitarbeiter für die Stelle Regieassistent bzw. Inspizient ab dem 17. August. Weitere Informationen unter www.dbu.hu. Beiträge mit sehr guten Originalfotos in hoher Auflösung über die Tätigkeit der Selbstverwaltungen, Vereine, Bildungsinstitutionen und Kulturgruppen zu Vergangenheit, Gegenwart und Zukunft, Jugendarbeit und kirchlichem Leben der Ungarndeutschen, Geschichten in der Mundart und Hochsprache werden für das Jahrbuch der Ungarndeutschen, den deutschen Kalender 2027 erwartet. Senden Sie bitte den Beitrag per E-Mail im DocX-Format bzw. die Fotos einzeln im JPG-Format an neuezeitung@t-online.hu. Geben Sie bitte im Vermerk der E-Mail DK 2027 an. Einsendetermin ist der 3. August. Die nächste deutsche Messe in Fünfkirchen findet am 19. Juli um 16 Uhr im Dom von Fünfkirchen statt. Alle Gläubigen werden herzlich erwartet. Die Fünfkirchner Deutsche Selbstverwaltung und der Lienau-Verein organisieren auch in diesem Sommer die Platzkonzerte in Fünfkirchen. Das nächste Konzert findet am 19. Juli ab 18 Uhr im Hof vom Lienau-Haus in der Munkácsi Straße 8 in Fünfkirchen statt. Für beste Stimmung sorgt die Schnapskapelle aus Fünfkirchen. Alle Blasmusikliebhaber sind herzlich willkommen. Am 17. Juli wird herzlich zum Ungarn-Deutschen Kulturtag ins Jakob-Bleier-Heimatmuseum in die Budapesti Straße 45 in Vudersch eingeladen. Der Fachtag beginnt um 10.30 Uhr und bietet Fachvorträge, Diskussionen und Programme für Kinder. Daneben kann das Heimatmuseum den ganzen Tag über kostenlos besucht werden. Und es wird auch der Film 300 Jahre, aber was haben die Ungarn-Deutschen je für uns getan gezeigt. Für das leibliche Wohl wird auch gesorgt. Alle weiteren Informationen zum Fachtag finden Sie auf der Webseite vom Jakob Bleier Heimatmuseum. Alle Ungarndeutschen und Interessenten werden mit Freude erwartet. In Mohács wird es an diesem Wochenende zwischen dem 17. und 19. Juli wieder genussvoll und musikalisch. Das Donauländische Fischfestival bietet Ihnen auch heuer frisch zubereitete Fischspezialitäten, ein buntes Kulturprogramm, einen Kochwettbewerb am Samstag und einen großen Trachtenumzug am Sonntag. Daneben erwarten auch Kinderprogramme, ein Handwerksmarkt und Abendkonzerte die Interessenten. 3 Tage Genuss, Kultur und Unterhaltung, also im Juli im Herzen von Mohács. Das ausführliche Festivalprogramm finden Sie auf Facebook. Alle werden auch in diesem Jahr herzlich erwartet. Junge Schreibtalente, aufgepasst! Der Europäische Literaturwettbewerb 2027 lädt Kinder und Jugendliche aus ganz Europa zur Teilnahme ein. Mitmachen können alle, die zwischen dem 1. September 2008 und dem 15. Oktober 2018 geboren wurden und ihre Texte in deutscher Sprache verfassen. Der Wettbewerb wird in zwei Altersgruppen ausgeschrieben, für 8- bis 13-Jährige sowie für 14- bis 18-Jährige. Das diesjährige Motto lautet Finden. Unter diesem Titel sind die Teilnehmerinnen und Teilnehmer eingeladen, ihrer Fantasie freien Lauf zu lassen und eigene literarische Werke einzureichen. Einsendeschluss ist der 15. Oktober. Maßgeblich sind der Eingang der E-Mail bzw. der Poststempel. Wer gerne schreibt und seine Kreativität zeigen möchte, hat jetzt die Gelegenheit, beim Europäischen Literaturwettbewerb 2027 mitzumachen. Alle weiteren Infos in der Neuen Zeitung Nummer 27.
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Liebe Hörerinnen und Hörer, damit sind wir am Ende unserer heutigen Sendung Treffpunkt am Vormittag angekommen. Vielen Dank für Ihre Aufmerksamkeit. Es verabschieden sich Marta Schelmeci am Mikrofon und Tonmeister László Imre Németh. Auf Wiederhören und bis zum nächsten Mal.

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